0: Pronto?
1: Bitte sprechen Sie jetzt.
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1: Grazie.
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